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Erstes Bild. Der Hintergrund ist hellblau, davor ein grüner Hügel. Mit der Musik wird der Hintergrund dunkelblau und bekommt schwarze, breite Ränder wie ein Bilderrahmen. Von rechts nach links kommen 5 grellgelbe Riesen. Es ist wie ein Schweben direkt über dem Boden. Schnell fliegen rote, undeutliche Wesen, die etwas an Vögel erinnern und große, menschenähnliche Köpfe haben. Der Hügel wächst langsam und wird immer heller. Zum Schluss weiß. Der Himmel wird ganz schwarz. Ein dichter blauer Dunst macht die ganze Bühne unsichtbar. Das erste und zweite Bild gehen ohne musikalische Zäsur ineinander über. Es fällt auch kein Vorhang. Zweites Bild. Licht grell weiß. Der Hintergrund hell violett. Die Riesen sind verschwunden. Die Musik hört auf und in der Pause wird der Hintergrund plötzlich schmutzig braun. Der Hügel wird schmutzig grün. In der Mitte des Hügels bildet sich ein unbestimmter schwarzer Fleck. Auf dem Hügel wird eine große gelbe Blume sichtbar. Sie ist entfernt einer krummen Gurke ähnlich. Ein schmales Blatt wächst seitwärts heraus. Später erzittert die Blume und von links kommen Menschen in langen, grellfarbigen, formlosen Kleidern. Rot, blau, grün. Sie tragen weiße Blumen, die der gelben Blume ähnlich sind. Die Menschen sprechen mit gemischten Stimmen. Von rechts nach links gehen sehr langsam kleine Figürchen über den Hügel, woraufhin die gelbe Blume wie in Krämpfen erzittert und verschwindet. Die weißen Blumen der Menschen werden gelb. Die Menschen bemerken die Figürchen und wenden sich erschreckt ab. Ihre gelben Blumen werden rot, wie mit Blut erfüllt. Sie werfen sie von sich. Es wird dunkel.